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1: Was wollte der Direktor mit seiner langen Rede?
0: Er sprach sogar Griechisch, ich habe nichts verstanden.
2: Es handelt sich um Reformen bei den Schaustücken, die er noch vor seinem Tod einführen will.
3: Ich vermute, sie wollen jetzt auch Domestiken in den Opern auftreten lassen.

0: zu drehen. Sie setzen es also sozusagen in Bewegung,
1: die tiefen Gedanken
0: unserer Dichter. Ich flüstere sie leise vor mich hin und alles beginnt zu leben. Unheimlich schattenhaft spiegelt sich vor mir die Wirklichkeit, mein eigenes Flüstern.